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1: Ohne meine heutigen Gäste wäre ein Schützenumzug durch den Ort überhaupt nicht vorstellbar. Gerade auch wieder ein ganz brandaktuelles Thema. Ich bekomme in der Tat viele Anfragen, ob ich nicht einen Aufruf machen könnte in der Sendung. Wir suchen für unseren Schützenvereinsumzug noch eine Blaskapelle, den Spielmannzug und so weiter. Ich begrüße aus der Grafschaft Bentheim Spielleute der Spielmannzüge Lage Bockhold zu Blanke Brandlecht Brenzwegen. Herzlich willkommen in Dahlem. Guten Tag.
2: Moin.
3: Moin.
4: Moin. Guten Morgen.
1: Es ist Tradition, dass wir die Sendung starten mit einem Willkommensdrink. Da habt ihr vorbereitet. Und mit einem eigentlich Willkommenshorido. Ich habe schon mal gehört, dass Spielleute nicht unbedingt Horido sagen. Wir sind gespannt, was jetzt passiert. Das Willkommenshorido einleiten darf jetzt der Marinus. Bitteschön.
2: Ja, moin. Vielen Dank, Ingo, für die Einladung. Wir freuen uns sehr, dass wir heute mal zum Thema Spielmannzüge was hier sagen können. Ich begrüße mal alle mit einem dreifach Gut.
5: Spiel!
6: Spiel!
7: Spiel!
8: Prost!

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6: Ich freue mich sehr, die Spielmannzüge aus der Stadt Nordhorn bei mir zu Gast zu haben. Spielmannzug Lage, Buchholdt, zu Blanke und Brandlech-Frenzwegen. Schön, dass ihr da seid. Guten Tag.
7: Guten Tag.
8: Ja, moin.
7: Guten Tag.
9: Danke, dass wir hier sein dürfen.
6: In dieser Runde ist für mich was Besonderes. Trefft ihr euch in dieser Runde regelmäßig oder ist das für euch auch was Besonderes?
7: Das ist für uns was Besonderes. Wir treffen uns eigentlich nicht. Wir sind zwar alle lose befreundet, wir kennen uns, aber wir haben jetzt kein regelmäßiges Treffen zueinander.
10: Wir von der Blanke und auch Buchholdt treffen uns öfter wo mal, spielen auch mal öfter oder mal haben auch eine Probe zusammen. Wir treten auch gegenseitig auf unseren Festen auf und das passt eigentlich schon ganz gut.
6: Wir wollen euch jetzt mal so ein bisschen kennenlernen. Wir beginnen mal mit den Spielmannzuglagen. Also ich darf sagen, meine Gäste sitzen zu 70% in Uniform hier, 80% in Uniform. Wer seid ihr? Wo in Nordhorn treffen wir euch an? Wie viele Mitglieder habt ihr, das ganze Programm?
11: Ja, Christian Albers ist mein Name. Hallo erstmal. Und zur Klarstellung nochmal, Lage ist nicht in Nordhorn, auch kein Stadtteil, sondern wir sind ein bisschen weiter weg. Wir sind ein recht kleiner Verein. Unsere Mitgliederzahl im Spielmannszug ist aktuell bei 16 Personen, aktiven Spielleuten. Und sind noch ein wenig im Umbruch, da wir in der Vergangenheit also mit weniger Leuten aufgetreten sind, nur mit 8 bis 10 Leuten. Wir haben jetzt wieder ein paar Nachwuchskräfte dazu bekommen und machen sich ganz gut, werden auch von unserem Kollegen aus Brandlech-Frenzwegen geleitet, von Marinos angeleitet und das funktioniert sehr gut. Ja, aktuell haben wir unser Jubiläumsfest vor der Brust, unser 100-jähriges Bestehen werden wir zu Pfingsten in Lage feiern, bei dem auch die anwesenden Spielmannzüge dabei sein werden. Wir freuen uns schon sehr darauf.
6: Mitgebracht habt ihr den Spielmannzug Buchholdt. Wo finden wir Buchholdt? Seit wann gibt es euch? Wie viele Mitglieder habt ihr?
12: Mein Name ist Timo Termeer, hallo. Ich bin Geschäftsführer vom Spielmannzug Buchholdt. Also der Verein Buchholdt ist im Stadtteil Buchholdt Nordhorn zu finden. Wir sind circa 380 bis 400 Mitglieder. Ich weiß es ehrlich gesagt nicht ganz genau. Sind ein relativ noch großer Verein in Nordhorn. Wir haben tolle Vereine in Nordhorn, das muss man sagen. Vom Spielmannszug sind wir 28 aktive Spielleute, auch Kinder dabei. Wir sind ein richtig guter Club, machen viel mit dem Spielmannszug Blanke zusammen. Wir üben auch zusammen, wie gerade schon gesagt. Und ja, wir sind eine tolle Truppe und es ist immer schwierig, in der heutigen Zeit den Spielmannszug zusammenzuhalten, so wie auch den Schützenverein. Es sind schwierige Zeiten, aber nichtsdestotrotz versuchen wir alles, um am Ball zu bleiben.
6: Die heutige Zeit haben wir vorhin im Vorgespräch schon mal festgestellt. Heutzutage läuft viel über Social Media, Facebook, Instagram. Das gab es früher noch gar nicht. Früher stand man mit 20 Leuten, vor der Telefonzelle, wenn man etwas verbreiten möchte. Die Zeiten ändern sich. Und wir machen weiter mit dem Spielmannzug zu Blanke.
10: Ja, ich bin Patrick Tingel, bin zweiter Vorsitzender bei uns im Spielmannzug. Wir sind im Spielmannzug 27 Mitglieder. Wir spielen, unser Hauptverein ist halt zu Blanke. Da sind wir ungefähr 160, 170 Mitglieder. Ja, und wie Timo gerade schon sagte, spielen tun wir öfter mal zusammen. Wir vertreten uns auch gegenseitig auf unseren Festen, laufen wir miteinander zusammen und macht halt super Spaß.
6: Dann interessant, ein Geschwisterpaar, hätte ich fast gesagt. Beide tragen denselben Nachnamen, sind beide auch Mitglied im Spielmannzug Brandlech-Frenzwegen, Marinus und Johannes.
7: Das ist korrekt.
6: Seid nur ihr beiden aus der Familie dabei oder ist die ganze Familie dabei?
7: Nee, das sind nur wir beide.
6: Eure Vorstellung bitte.
7: Ja, hallo, ich bin Marinus Wäusling, ich bin erster Vorsitzender vom Spielmannzug Brandlech-Frenzwegen e.V. Wir sind aktuell 21 Mitglieder, von denen 3 Leute noch in Ausbildung sind. Also wir Ausbildung machen wir auch selber. Wir haben auch eine lose Freundschaft zum Spielmannzug Lage, mit denen wir uns gegenseitig vertreten und mit dem Spielmannzug Buchholdt.
6: Ich habe nur schon ein paar Mal gehört, gegenseitig vertreten. Wenn ich mich mal so zurückerinnere, vielleicht liege ich da auch total falsch, bitte korrigiert mich. War das schon immer so, dass man sich untereinander ausgeholfen hat in den Spielmannzügen, wie das so auch ist in den Schützenvereinen? Also früher war man vielleicht nicht immer so zusammen unterwegs. Heute tauscht man sich Musiker aus, man ist vielleicht selbst Mitglied in 2, 3 Spielmannzügen oder auch Schützenvereinen. Wie ist das heutzutage bei euch?
11: Ja, tatsächlich ist das so. In der Vergangenheit waren wir schon wesentlich mehr Mitglieder. In unseren Hochzeiten waren wir mit 36 Spielleuten unterwegs. Das weiß ich auch von anderen Vereinen. Das waren also eine riesen Truppen, die da richtig gut Musik gemacht haben. Und im Laufe der Jahre hat sich das leider sehr gewandelt. Ich denke, wir haben jetzt wieder so einen kleinen Aufwind. Aber in den vergangenen Jahren mussten viele Vereine sich ja gegenseitig ergänzen. Und das funktionierte mit uns, mit Brandlecht, auch mit dem Neunhäuser Schützenverein haben wir das auch schon gemacht. Aber in der Vergangenheit waren viele Vereine doch darauf angewiesen. Wie gesagt, mittlerweile haben wir wieder insgesamt einen guten Aufwind und ich hoffe auch, dass wir das weiter tragen können. Es steht und fällt halt vieles mit dem Ehrenamt, mit den Leuten, die sich engagieren, die Zeit dafür aufbringen wollen. Das ist nämlich sehr zeitintensiv, gerade die Ausbildung, wenn ich an Marinus denke, mit den Kindern, die Ausdauer da beim Unterrichten zu haben, das ist schon heutzutage sehr anspruchsvoll und da habe ich riesen Respekt vor.
6: Und sicherlich auch eine Herausforderung, die Kinder für den Spielmannzug zu gewinnen. In der heutigen Zeit vielleicht nicht ganz so einfach. Früher gab es nicht so viele, Freizeitangebote.
11: Richtig. Auch das ist vollkommen richtig. Mittlerweile können sie in vielen Bereichen tätig werden. Social Media ist das eine, aber auch der Anspruch in der Schule ist schon recht hoch. Wir versuchen also mit unseren Musikstücken, auch mit moderneren Stücken, die Kinder für die Spielmannsmusik zu begeistern. Ich finde, den Kindern wird da erstmal die Musik an sich beigebracht, aber auch das Miteinander, ein bisschen Rücksicht zu nehmen aufeinander. Gerade so im Leistungsbereich, der eine lernte schneller als der andere. Der andere trommelt etwas lauter, leiser, wie auch immer. Sie müssen sich aufeinander einstellen. Und dieser soziale Aspekt, der dahinter steht, den finde ich auch immer riesengroß. Und das muss man einfach versuchen zu vermitteln. Ob es immer angenommen wird, ist die andere Frage.
6: Hat denn die aktuelle Musikszene so ein bisschen was damit zu tun, dass sich die jungen Leute angesprochen fühlen? Wenn man hört, Mensch, also der Spielmannzug, der kann auch Leider, der kann Wackelkontakt, der kann auch Bumsbar. Ist das verlockend, so nach dem Motto, also wenn die da spielen, viele verbinden ja vielleicht mit dem Spielmannzug nur Preußens Gloria und Schützenliesel.
12: Wir müssen mit der Zeit ein bisschen mitgehen, das merken wir natürlich im Spielmannzug enorm. Die Jugend will natürlich auch das Moderne spielen und das heißt für uns, wir müssen da was tun. Das heißt, wie du gerade schon sagst, Bumsbar oder gerade diese Mallorca-Hits oder diese Flippers-Geschichten, das ist zwar jetzt nichts für die Jugend, Flippers, aber ich sag mal, um Party zu machen, ist das natürlich immer schön. Aber du hast es ja vorhin auch gefragt, wie schwierig es ist, Leute zu gewinnen. Ich hatte eine Situation, wo ein Lehrer von meinem Sohn in der Schulklasse gesagt hat, ja, du bist ja Schützenfest und Schützenfest ist sehr mit Alkohol verbunden und es wird viel getrunken und das muss ich absolut dementieren. Da habe ich damals auch das Gespräch mit dem Lehrer da gehabt, wo ich ganz klar sagen muss, Leute, das ist nicht so. Das ist Gemeinschaft, das ist Vertrauen, Zusammenhalt und das muss man auch mal irgendwo nach außen bringen. Ich sag mal, das ist irgendwo auch mit Spaß hat das sehr viel zu tun. Wir versuchen viel für die Kinder zu machen, ob das eine Sommerfahrt ist oder dass wir so ein Zeltwochenende machen oder wir fahren in den Freizeitpark. Wir versuchen wirklich viel. Aber das Angebot, was die Kinder heutzutage haben, ob die jetzt mit Fußball, Handballtraining, Schule ist mittlerweile lange, die haben zweimal die Woche lange Schule. Es ist nicht so einfach, die Kinder noch zu motivieren oder auch dann wieder zum Üben. Weil ich sag mal, da gehört auch was zu, ein Instrument zu erlernen, da gehört Fleiß zu. Aber da darf man jetzt nicht vor verschrecken, wenn jetzt Kinder hier auch zuhören. Es ist eine tolle Sache. Es macht Spaß. Und diese Gemeinschaft, wenn wir losfahren, wir sind viel in Hannover gewesen, sind mitmarschiert auf den Schützenausmarsch, größte in Niedersachsen. Wenn man dann mal überlegt, was da für eine Stimmung war und auch die Menschen an der Straße, das ist schon eine schöne Sache, sowas mal mitzuerleben. Und schade ist, dass es immer weniger wird, ne?

0: in unseren Verein frei wählen.
1: Na, bei uns auf Oblanke sind zum Beispiel, wir sind ja 27 Mitglieder und ich glaube, wir sind 10 Männer, der Rest sind nur Frauen.
2: Ja.
1: Da sind unter anderem ja, die Damen halt an der Lira oder halt auch an der Trommel. Das an der Pauke spielt auch jemand, also das ist ganz frei.
3: Lira, was ist das für ein Instrument?
2: Also die Lira, ich sag immer, wenn ich das versuche zu erklären, das ist das aufrechte Glockenspiel. Wohl ein sehr anspruchsvolles Instrument. Mhm. Also da kann man nicht einfach mal sagen, man nimmt das Ding in der Hand und spielt los. Schwierig ist es auch sehr schwierig, nach Noten zu spielen bei dem Instrument. Weil man muss auf die Lira gucken, man kann nicht gleichzeitig auf die Noten gucken, es ist ein bisschen kompliziert dann. Man muss da schon ein bisschen Talent für mitbringen, für dieses Instrument. Aber ansonsten, ich spiele das selber jetzt schon seit über 25 Jahren. Hab davor Querflöte gespielt und das war mein kleiner Vorteil. Wenn man vorher die Flöte gespielt hat, dann kann man das sehr gut auf die Lira umsetzen.
3: Ich hätte es eher gedacht, dass Lira man in Verbindung auch bringen könnte mit einem Tasteninstrument.
2: Kann man in dem Sinne auch, kann man machen, nur wie gesagt, es ist dann aufrecht, man muss es dann so dementsprechend umsetzen. Du hast es nicht quer vor dir liegen, sondern man hält es aufrecht und man muss schon ein bisschen was für tun und ein bisschen Talent haben.
4: Ja, und nicht zu vergessen, das Marschieren, ne, dazu. Das kommt ja noch dazu. Nicht nur aufs Spielen konzentrieren, sondern auch mit der Lira dann geradeaus laufen. Ne?
3: So ein Xylophon an einer Stange, hätte ich fast gesagt. Federn dran und noch hier Wappen vielleicht noch.
4: Also wenn man sich das genau anguckt, dann sieht man schon, dass das sich einer Klaviatur ähnelt.
3: Wie schwer ist so ein Ding?
2: Die älteren, also die großen Lieren, sage ich jetzt mal so, die einen breiten Rahmen haben, die liegen so bei 11, 12 Kilo. Mittlerweile haben wir umgestellt auf eine leichtere Bauweise dieser Lira, weil bei langen Umzügen man... Im Alter merkt man das dann doch schon, bei so 5-6 Kilometern so ein schweres Instrument zu halten. Wir haben jetzt mittlerweile, wie gesagt, umgestellt auf kleinere Lieren, leichtere Lieren und die liegen so bei 3-4 Kilo.
3: Ist ja so ähnlich wie eine Pauke. Ich meine, werden die immer leichter?
1: Ich sag mal, die wiegen, die alten Pauken, die wir jetzt tragen, Timo hatte ja auch immer vorher, liegen so bei fast 9 Kilo. Mit den neuen Tragegurten geht das wohl, aber man ist dann schon froh, wenn man die mal ablegen darf.
3: Und sein Instrument darf man, muss man tragen bei Wind und Wetter, bei Sturm, Regen, Schnee, Schlagloch, Pferdeapfel, das ganze Programm. Darüber werden wir vielleicht auch nochmal sprechen.
4: Loch so in Ösen, das Jubelschäppfest Ösen, wo es heftig gewittert hat, da haben alle auch ihre Instrumente getragen. Jeder Musikverein, jeder Spielmanns

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1: Habt ihr mit den Schwimmzügen noch nie in Ämtern gespielt oder seid ihr nur in der Grafschaft unterwegs?
2: Das stimmt nicht. Wir spielen zum Beispiel, wollen wir dieses Jahr nochmal wieder in Lingen auftreten. Und zwar für die Schwedenschanze und eventuell auch noch in Twiest bei der ersten Kompanie. Lorup hat uns auch übrigens angefragt. aber Pfingsten gehört leider Lage.
1: Lorup, gab es da nicht mal so ein Zusammentreffen hier?
2: Genau.
1: Ich habe da so leichte Erinnerungen.
2: Das war, glaube ich, hier in diesem Raum.
3: Wir von der Blanke, wir sind zum Beispiel seit letztem Jahr in Botterbusch, das ist Osnabrück, Landkreis Lotte. Da spielen wir jetzt auch dieses Jahr wieder. Ja, das ist auch mal sehr interessant. Und mal über so eine Autobahn zu marschieren, das macht schon Spaß.
2: Ja, und vor meiner Zeit waren die, glaube ich, auch regelmäßig in Rühle.
4: Genau. Im Rühle, im Emsland waren wir. Man ist auch hier in der Grafschaft viel auf den Schützenfesten unterwegs. Wir waren von der Blanke schon in Emlichheim. Ja, und so lernt man das alle so kennen, ne?
1: Was macht für euch ein richtig gutes Schützenfest aus? Ich meine, wir beschäftigen uns heute mit dem Thema Schützenfesten, deswegen auch Schützenfest im Radio.
2: Ja, gutes Wetter, ne?
5: Also gutes Wetter wäre vom Vorteil.
2: Ja,
5: auch dabei.
3: Dass die Kinder gut beschäftigt sind.
2: Ja, eigentlich Gemeinschaft, glaube ich. Ne? Also wenn man auf einem Schützenfest ist, dann merkt man schon, okay, ob Spieler oder Schützen, das ist eine große Gemeinschaft. Da freut man sich immer, sich gegenseitig zu sehen. Und da gibt es auch kein Theater, nichts. Einfach eine große Freude, alle sind gut drauf. Und das hat jetzt auch nichts mit Alkohol zu tun. Natürlich wird das ein oder andere Bierchen getrunken, aber hauptsächlich geht es um die Sache. Wir sind Schützen oder wir sind Spielleute, wir spielen zusammen, wir freuen uns, dass wir uns sehen können und einen schönen Tag miteinander haben. Und das ist, glaube ich, was das Ganze ausmacht, diese Riesengemeinschaft, auch wie wir jetzt hier zusammensitzen mit den unterschiedlichen Spielmannzügen, dass das eine große Gemeinschaft ist und wir einfach nur froh sind, eine Sache nachzugehen und halt Spaß miteinander haben.
6: Ja, wir sind ja ein Teil vom Schützenverein. Ne?
4: Deswegen, ja, aber ne? André, ist, wie du sagst, die Leute wiederzutreffen, ob sie jetzt aus der Niederobergrafschaft, wo die zusammenkommen.
1: Da müssen wir eben einschreiten. Niedergrafschaft und Untergrafschaft habe ich schon ganz oft gehört.
5: Obergrafschaft.
1: Obergrafschaft. Sorry, ich bin Emsländer. Ich komme nicht von euch. Mal beschreiben für den einen oder anderen Emsländer, der nicht weiß, wo ist das eine und das andere.
5: Ja, sorry, ich bin auch in Lingen geboren.
1: Das tut mir leid.
2: Niedergrafschaft ist oberhalb von Nordhorn, wenn man das mal so geografisch sehen möchte. Und die Obergrafschaft ist unterhalb von Nordhorn.
1: Gut, das haben wir auch verstanden.
2: Wir haben mit Niederbayern und Oberbayern.
6: Ja. Das macht jetzt eine perfekte Beschreibung.
1: Sehr okay. Es kam gerade schon mal das Thema auf, aber ich frage nochmal, da hatten wir gerade schon drüber gesprochen, wie hat sich der Zusammenhalt der Spielmannszüge in der Grafschaft Bentheim in den letzten Jahren entwickelt? Also so wie ich euch jetzt hier antreffe, macht mir das alles eine sehr lockere, freundschaftliche Runde. Aus. Also
4: das kann man nur
1: sieht gut aus.
4: Das ist einfach so, wie gesagt, in der Vergangenheit haben wir uns auch sehr stark unterstützt. Ich muss noch mal hinzufügen, vorhin haben wir schon drüber gesprochen, wir haben früher ein Grafschafter Freundschaftstreffen durchgeführt. Ich weiß nicht, bis vor einigen Jahren hat das noch immer einmal im Jahr stattgefunden. Es gab vorher immer im Frühjahr eine Versammlung und im Sommer dann irgendwo dieses große Freundschaftstreffen, wo dann tatsächlich bis zu 17, 18 Spielmannszüge dann sich getroffen haben und dann auch zum Abschluss auch gemeinsam gespielt haben. Also das war schon sehr gut. Und auch bei diesen Freundschaftstreffen hat man natürlich auch viele Freundschaften und viele Beziehungen noch weiter gepflegt. Und das war immer eine tolle Sache. Leider ist das auch in den letzten Jahren etwas eingeschlafen. Aber wir hoffen durch unser Jubiläum auch, wo 6 Spielmannszüge teilnehmen werden, dass wir da auch ein schönes Fest feiern können.
5: Aber ich finde auch, ich kann das jetzt nur beurteilen, man wächst einfach zusammen aufgrund dessen, dass immer weniger Spielleute dabei sind, Ältere auch nicht mehr so laufen können. Da wächst man einfach zusammen und sagt, so, wir machen das jetzt zusammen, wir ziehen das zusammen durch. Und ich finde, die Musik verbindet einfach. Und dann kommt der Spaß von ganz alleine.
1: Und dann ist es auch egal, ob du, wie alt bin ich jetzt, 46, 45, 40 ist oder noch jünger.
2: Das spielt absolut keine Rolle.
5: Ja. Vollkommen egal. Ganz egal, ja.
2: Das Alter hat ja noch Rot, Blau oder Grün.

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1: Ich meine, ich habe neulich gesehen, bei einem Karnevalsumzug im Fernsehen, da sind auch schon digitale Display-Anzeigen bei den Instrumenten.
2: Ja, aber das war kein Spielmannsaft.
3: Wir sind ja auch nicht beim Karneval.
1: Sind wir da auch schon angekommen in der heutigen Zeit 2026, dass vieles digital läuft?
2: Die gibt's. Ich habe für unsere Jüngsten habe ich jetzt so Armständer gekauft, aber mit Papier. Ich habe auch schon angeguckt, die mit Display, die gibt's ja, die sind wie so ein Kindle, die kann man vorne steuern. Ist eine tolle Sache. Aber ich bin froh, dass ich die ganzen Sachen mittlerweile auswendig kann. Also ich möchte gar nicht mit Noten mehr vorweglaufen lernen müssen.
4: Also ich habe das tatsächlich gehabt und ich finde es wirklich angenehmer, wenn man die auswendig kann, weil irgendwann wird der Arm einfach lang und man sollte versuchen, das auswendig zu spielen.
1: Wie ist es denn bei den Mitkollegen? Spielt ihr alle ohne Noten, nach Gehör?
5: Ohne Noten und auch bisschen Improvisation.
2: Ja, als Trommler. Das kannst du aber nicht mit Flöte und Lyra machen, improvisieren.
5: Ja, doch.
6: Also ich glaube, da müssen wir auch nochmal unterscheiden, ob wir gerade im Marsch unterwegs sind oder ob wir tatsächlich ein Ständchen spielen oder ein Konzert. Da haben wir natürlich unsere Notenständer dabei. Da werden auch anspruchsvolle Lieder gespielt, sei es Westfalengruß oder The Music from Sister Act oder wie auch immer. Und das auswendig, sorry, das ist schon recht schwierig. Allerdings auch da muss ich dem Kollegen wieder recht geben, an der Lyra sind wir schon meistens dazu gezwungen, die dann irgendwann tatsächlich auswendig zu spielen. Wir hatten doch irgendein Lied, hatten wir noch tatsächlich gespielt. War das Wackelkontakt, was wir probiert hatten mit ein paar Leuten? Es ist ja nun wirklich also, auch eine sehr einfache Melodie, also von daher.
2: Wenn man so ein bisschen eingespielt ist, ne, dann kann man auch so ein bisschen improvisieren, das ist ja gar kein Problem. Aber meistens muss man ja doch mal mit allen Mann das einstudieren.
6: Natürlich.
2: Aber zum Beispiel zu Blanke, die haben jetzt hier zum Beispiel ein Flippers-Medley, das finde ich ganz spannend.
7: Genau, wir haben ein Übungswochenende durchgeführt letztes Jahr in einem CVJM-Haus. Da haben wir ein ganzes Wochenende geschlafen dann auch und haben dann wirklich fast 2,5 Tage so gut wie durchgespielt, gefühlt 5 Kilo Nuggets gegessen und 15 Liter Kaffee getrunken.
5: 70 Mal das Medley gespielt.
7: Genau. Und dann haben wir Flippers Medley gespielt. Das macht schon echt Spaß. Das kommt auch sehr, sehr gut an, muss ich sagen.
2: Ist zum Wackelkontakt.
8: Und dann kommen wir wieder auf deine Frage, Ingo, zurück. Zusammenhalt, was du vorhin sagtest, auch mit den Jungen oder die Kids dabei. Sowas macht natürlich Riesenspaß. Also absoluter Respekt, was ihr da geschafft habt. Da könnt ihr stolz drauf sein. Also das war eine klasse Aktion. Ich habe es mir anhören dürfen. Und ich muss schon sagen, also wirklich, was ihr da hingekriegt habt, top.
4: War gut. Ja, wir vom Bocholt waren ja dann beim Üben auch einmal dabei. Und wir waren begeistert. Also ich habe das direkt auf mein Handy gezogen, habe gesagt, so, das muss ich auch üben. Dann kann ich nächstes Mal bei der Blanke mitspielen.
2: Sehr gerne.
1: Aber das finde ich interessant. Wie geht man denn an so einem Flippers-Medley dran? Man hat vielleicht Leute im Spielmannzug, die können Noten. Es gibt vielleicht Leute dabei, die sind noch nicht ganz so erfahren. Die wissen noch nicht, welche Knöpfe ich drücken muss, damit dann Ton rauskommt.
7: Also wir haben auf der Blanke unser Wunderkind Philipp. Der kann wirklich jedes Instrument spielen. Der kann Noten lesen. Egal, was du ihm für ein Instrument gibst, er kann da alles drauf spielen. Und der braucht dann so 1-2 Tage und dann macht er aus den Liedern dann Noten für sämtliche Musikinstrumente.
1: Ja, aber wie funktioniert das?
7: Das musst du das Superbrain fragen. Ich habe keine Ahnung.
3: Also es ist auch faszinierend, wo du jetzt gerade Philipp ansprichst, ihr hört ein Lied, ne, und dann spielt er das mal eben kurz einfach so ohne Noten, gibt er das wieder. Da braucht er 1, 2, 3 Anläufe.
7: Ja.
3: Und dann passt das. Und
1: das heißt auch nach Gehör spielen.
4: Ja, das ist auch nach Gefühl, wie man es hört, ne?
8: Ja, und so eine Leute brauchst du auch, ne? Absolut.
7: Ja, ist so. Und der spielt halt sowas ein, spielt dann die Noten, bringt die auf Papier für Querflöte, Lyra oder für Trommel. Und dann Pauke macht dann halt, das ist wirklich halt immer sind 2, 3 Takte, die du halt spielen kannst auf der Pauke und dann geht das ganz alleine an.
4: Also bei der Flöte ist es ja so, da gibt's Löcher und die Löcher drückt man zu. Ein Loch ist die 1, 1 und 2 ist bei der 2, die ersten beiden Löcher und so bildet man das nachher ab, dann weiß man, welche man nachher drücken muss, ne?
2: Johanna sagt gerade hier Hilfsnoten, so nennen wir die, ne? Ja. Wir zum Beispiel machen auch immer normale Noten und ich schreibe auch immer so Hilfsnoten drunter. Das sind die Zahlenkombinationen, wie man die auf der Flöte zuhalten muss und so weiter. Und die liest man dann aber auch genauso weg, genauso wie wenn man jetzt Noten lesen lernen würde. Mhm. Weil ich vergleiche das immer mit Lesen, weil man nimmt ja zum Beispiel, wenn man ein Buch liest oder irgendwas liest, dann nimmt man, dann sieht man ja auch nicht mehr die einzelnen Buchstaben, sondern die ganzen Sätze. Und so funktionieren dann auch irgendwann mal, also hier Hand-Augen-Koordination, das auch mit diesen Hilfsnoten.
1: Wenn ich mal so zur Lyra gehe, stelle ich mir auch sehr, sehr schwer vor. Herausfordernd.
7: Ja, es ist, wie gesagt, also ich bin auch einer, der ein bisschen Talent dafür mitbringt. Ich spiele eigentlich auch nach Gehör. Wie gesagt, ich habe den Vorteil, weil ich auch die Querflöte spielen kann, dass ich halt die Noten umsetzen kann auf die Lira. Das ist mein großer Vorteil daran. Wenn jetzt jemand ist, der absolut keine Flöte spielen kann und keine Noten lesen kann, wird es schon schwierig. Dann muss, also ich bilde auch eine Lira aus und dann muss man sehr viel Geduld mitbringen und den Leuten das einfach vorspielen. Oder ich habe es schon so gemacht, hört sich jetzt ein bisschen blöd an, aber mit dem Laserpointer habe ich die Töne auf der Lira angezeigt, wo die Leute draufschlagen müssen. Und das klappt eigentlich wunderbar mittlerweile. Man muss sich da schon was einfallen lassen, wenn die Person gerne dieses Instrument spielen möchte, aber keine Noten lesen kann, beziehungsweise ja keine Vorkenntnisse hat in dem Sinne.
1: Das ist das, was ich auch immer wieder höre. Ich höre immer wieder, jeder kann uns mitmachen, auch ohne Vorkenntnisse. Wenn jetzt jemand mitmacht, der wirklich noch nie gespielt hat, der von Noten keine Ahnung hat und auch nicht weiß, wie man nach Gehör spielt.
7: Es ist einfach eine Fleißsache. Ich meine, ich höre das bei mir zu Hause.
8: Ja, und der Wille, ne? Genau. Also wenn man was will, dann kann man viel umsetzen. Und Fleiß, absolut, gebe ich dir recht. Man muss halt Spaß mitbringen für diese Sache, ne? Und das ist ganz wichtig.
6: Du schon richtig sagtest, wir spielen sehr viel nach Gehör, mit Erfahrung. Und wir haben jetzt unseren kleinen Live auch dabei, der die Lyra übt. Und wir setzen uns dann, also wir Lyra-Spieler, wir sind aktuell 3, setzen uns dann zusammen und spielen dann die Lieder durch. So, und in dem Rahmen liegen die Notenblätter natürlich dabei und wir zeigen den Jungen natürlich auch, wie es halt funktioniert, welche Noten sind und wie schnell sie zu spielen haben, wie sie zu schlagen haben. Aber vieles wird definitiv einfach übergeben, wird abgeguckt, sage ich mal. Aber diese 9 Märsche einlernen kann man nur mit den Noten und ein Stück weit nach Gehör. Das ist eine Kombination.

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1: Wir kommen mal zum nächsten Thema. Gemeinsames Musizieren mehrerer Musikzüge. Finde ich sehr spannend, wenn mehrere Musikzüge zusammenkommen. Wird's musikalisch besonders spannend. Habt ihr schon mal mit mehreren Leuten, mit mehreren Spielmannzügen, Musikzügen, Blaskapellen schon mal gemeinsam was gemacht auf der Bühne? Oder vor der Bühne?
2: Das machen wir von der Blanke und auch Rockhold machen das ja jedes Jahr eigentlich.
3: Ja, ich wollte sagen, eigentlich, wenn du auf jedem Schützenfest, wo du kommst, ne, wird zusammengespielt. Das ist eigentlich auch so eine Tradition, finde ich.
4: Das ist nicht die Ausnahme, das ist die Regel.
2: Ja. Und macht auch mal sehr viel Spaß.
1: Wie übt man das?
3: Ja, üben kannst du es nicht. Du hast ja verschiedene Märsche. Der eine spielt den so, der andere spielt den ein bisschen anders. Aber das kann man dann zusammenspielen. Ob es jetzt Alte Kameraden ist, der Marsch, oder Marsch der Medizin, wie auch immer.
1: Der Medizin?
3: Ja, Marsch der Medizin.
2: Lavida.
3: Ja, ja, dann einfach zusammenspielen und hört sich manchmal ein bisschen urig an, aber es kommt immer was Gutes bei raus.
1: Das kann man schon improvisieren, wenn man...
3: Ja, absolut.
2: Feiern tun sie dann alle.
1: Ich habe jetzt bei diesem Thema habe ich das Lied, wenn wir mit dem Arsch am Tresen stehen. Ich
5: hab, das ist gerade so. Egerländer, ja.
2: Das ist der Egerländer.
4: Er ist der Egerländer, Liedermarsch Nummer 2.
1: Ein bisschen kenne ich mich auch aus. Ne?
2: Hier spielen wir auch.
1: Da habe ich mir fast gedacht. Spaß. Gibt es vorher kein Zusammentreffen, dass man sagt, also wir treffen uns da und da auf dem Fest, lass uns mal was zusammen einstudieren? Oder ist das wirklich immer alles spontan?
6: Okay, das wäre dann eventuell tatsächlich ein Konzert, was man im Vorfeld einübt. Aber wir haben zum Beispiel mit Preußens Gloria oder das große Lieben, ja, mit Sang und Klang, verschiedene Lieder, die im Prinzip einheitlich gespielt werden. Und dann kommt, und wenn das gemeinsam gespielt wird, kommt es natürlich vorrangig auf den Tammermajor und die Paukenspieler an, dort eben das entsprechende Tempo zu halten. Und dann funktioniert das ganz toll. Und wie eingangs schon mal erwähnt, bei dem großen Freundschaftstreffen, wenn dann so, ich sag mal, 200, 250 Spielleute zusammen dieses Lied spielen, da ist schon ein richtiges Volumen.
1: Das macht auch was mit einem.
6: Ja, vor allen Dingen stolz.
1: Ja, und auch...
4: Das ist ein richtiger Gänsehautmoment.
1: Das haut auch den stärksten, wie sagt man, Paukenspieler.
5: Ja, vor allem, wenn du dann dein Instrument ablegst und sagst, boah, das war richtig toll. Lass uns an die Theke gehen, noch einen trinken. Dann ist das Schützenfest gelungen.
6: Ich kann mich noch an meine Anfangszeit als Lyraspieler erinnern. Ich habe also auch als 10-Jähriger angefangen mit der Flöte. Dann habe ich noch zwischenzeitlich Trommel gespielt und dann Lyra. Und ich weiß, als wir dann den Marsch der Medizin irgendwann in den 80ern gelernt haben und den das erste Mal auf dem Schützenfest präsentiert haben, da schlotterten mir wirklich die Knie. Das war also wirklich schon ein super Highlight.
4: Ja, und wenn du meinst im Marsch, wenn wir hintereinander laufen, da brauchen wir sich abspielen. Dafür haben wir den Lokmarsch. Der wird immer, wenn der Tammermajor vorne abreißt, dann wissen wir schon, wir müssen die anderen anlocken, so in Anführungszeichen. Und dazu wird dann der Lokmarsch gespielt. Dann, das erkennt jeder Verein. Und der weiß dann, dass er sich in der Zeit bereit machen kann und dann auch direkt mit einsteigen kann. So gibt es keine Pause und keine Verzögerung. So hat man immer durchgehend Musik auf dem ganzen Marsch.
1: Bis der Tammermajor seinen Stab nach oben führt.
2: So ist es.
1: Ich habe gelernt heute, wow.
4: Du hast es erfasst.
3: Und du die Pauke nicht mehr hörst, dann ist es vorbei.
1: Pauke ist das wichtigste Instrument für mich nach wie vor, weil du hast immer wieder, habe ich gerade schon mal gesagt, du hast immer wieder jemanden, der weiß nicht, welcher Fuß nach links kommt.
4: Zustimmen.
3: So ist es. Ja.
1: Es ist so, der erste Paukenschlag ist mal links, ne? Links.
3: Richtig, ja.
1: Links. Ich kenne Schützenvereine, die üben das Marschieren auch. Übt ihr das bei den Spielmannzügen auch?
4: Schön wär's. Schön wär's, ja.
3: Nein, aber wir mit dem Üben im Sommer, gerade jetzt, wenn wir Nachwuchs dazu bekommen, ist es eigentlich logisch, dass wir einmal auch nach draußen auf den Platz gehen und dann das Marschieren üben. Ja.
4: Ja, vor allem Kurven laufen und so weiter, ne? Damit das alles schön einheitlich aussieht. Ne? Man muss sich ja auch repräsentieren.
1: Es sind ja nicht nur Kurven. Es gibt da vielleicht noch Schlaglöcher oder es gibt Tiere, die lassen was fallen?
4: Schlaglöcher habe ich bis heute nicht gelernt.
1: Bist du mal reingetreten oder was?
4: Oh ja. Auch Laternen waren als Lyraspieler nicht, sind mir sehr bekannt, ja.
6: Diese Hinterlassenschaften sind immer wieder spannend beim Durchzug. Wenn die Kutschen vorwegfahren und die Pferde lassen was fallen, dann ist das schon nicht ganz ohne. Und dann wird aber von vorne, der Tammermajor sieht das, macht dann doch schon mal ein kleines Handzeichen. Aber wir haben es regelmäßig, dass der eine oder andere das dann doch übersieht. Und dann gibt's manchmal auch eine kleine Rutschpartie.
1: Gut. Ich meine, nein, nicht gut. Aber Muss man das trainieren, dass man sein Instrument dann über wie viele Kilometer läuft, ja. 2-3 Kilometer dann ja, nach wie vor in der Hand hält? Ich meine, du kannst ja dann deine Pauke kannst du nicht einfach irgendwo stehen lassen und dann.
4: Das musst du üben.
3: Nee, das ja. ist ganz klar.
1: Wie übt man das? Auch zu Hause? Zu Hause, dass man einfach mal im Garten ein bisschen mit dem sein Instrument rumläuft?
3: Was?
1: mit Mikrofon sind im Radio. Beim Nachbarn?
4: Auf das habe ich gerade während des Rasenmähens gebraucht.
5: Ja, aber es gibt ja auch kleine inoffizielle Auftritte, sage ich mal, wenn man mal ein Ständchen irgendwo bringt. Das übt ihr auch schon, ne? Dann schnallst du dein Gerät auch an und dann geht's los. Und dann ist man eigentlich für so einen Umzug beim Schützenfest auch gewappnet.
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0: Gefühlt suchen immer mehr Schützenvereine händeringend nach Marschbegleitung. Auch ich habe schon die ein und andere Anfrage erhalten, ob ich nicht einen Spielmannszug kenne. Ich sage, ich könnte ja mal nachfragen. Warum ist es schwer, Musikvereine, Spielmannszüge, Blaskapellen zu kriegen für einen Schützenumzug? Vielleicht nicht nur für einen Schützenumzug, sondern auch Karnevalsumzüge und ich weiß nicht, was es so alles gibt. Warum ist das so schwer?
1: Ja, weil hauptsächlich auch der Nachwuchs zählt überall. Das ist einfach so. Ich meine, man sieht das ja bei uns auch. Wir sind alle schon, sagen wir jetzt, auch nicht mehr ganz so jung. Dann hast du vielleicht mal zwei, drei Leute, die nachkommen, wir sind jünger sind und dazwischen ist halt auch eine riesen Lücke. Ne, da muss man schon gucken, das wird dann bei den anderen Vereinen ja auch nicht anders sein, die sich dann irgendwann auflösen, weil sie gar keinen Nachwuchs haben.
2: Das ist es ja. Viele Vereine haben sich aufgelöst. Wir waren ja in Nordhorn damals auch mehr Vereine oder Spielmannszüge. Aber die, wie gesagt, haben sich aufgelöst und es kommt auch nichts nach. Ne? Aber deswegen sind wir auch immer froh, wenn gerade Nachwuchskinder dazukommen. Wie du sagst, eine Lücke ist da wohl vom Alter. Deswegen sind wir auch wirklich hinterher, dann auch für die Kids was zu tun. Ne?
0: Und ihr seid ja mittlerweile auch so gut vernetzt, dass ihr untereinander Spielleute ausleihen könnt, verleihen könnt.
2: Hätte ich gesagt, richtig, ja.
0: Ist auch gut, wenn man dann in einem oder anderen Spielmannszug und Schützenverein auch Mitglied ist.
2: Ja, so ist es.
0: Wenn ihr Anfragen absagen müsst, aus den Gründen, weil ihr nicht spielfähig seid, oder ich habe auch schon mal gehört, trifft auch oft schon mal die Urlaubszeit, wo dann vielleicht viele verreist sind und nicht zu Hause sind, dass man dann nicht spielfähig ist.
2: Ja, gerade Sommerferien, ne?
1: Oder Klassiker, Pfingsten, Himmelfahrt, Ostern, solche Sachen, das ist so schwierig, die Leute dann halt zu Hause zu halten und dazu zu mobilisieren, halt zu spielen. Und dann bringt das auch nichts, mit 5, 6 Leuten da irgendwo aufzutreten. Das macht halt auch wenig Sinn, ne?
2: Ja, vor allen Dingen, wir haben ja auch die Feste, die wir jetzt schon haben, hier bei uns in Nordhorn, oder jetzt auch Lage, wo fester Bestandteil schon sind, wo wir spielen. Das andere Vereine feiern auch zu diesem Datum, gerade jetzt hier im Emsland, die dann auch bei uns anfragen. Da musste leider die Termine natürlich absagen, weil diese Termine sind gesetzt, ne, von Anfang an, weil wir schon jahrelang uns und gegenseitig unterstützen und dann bist du natürlich auch da.
0: Wenn mal kurzfristig so ein Spielbezug ausfällt, wie gesagt, ihr seid da relativ gut vernetzt. Gibt es sowas wie eine App, wie eine WhatsApp-Gruppe, wo man dann schreibt, hier, pass auf, wir sind Spielmannszug so und so, wir haben dann einen Termin, könnt ihr uns helfen, könnt ihr aushelfen?
3: Ja, das hatten wir in der Vergangenheit auch, dass wir tatsächlich nur noch mit 10 oder 11 Leuten da standen und haben dann Marinus zum Beispiel gefragt, Mensch, habt ihr noch 1, 2 Leute parat, die uns aushelfen können? Oder wir haben auch schon mit den Ölsern nochmal gesprochen oder mit den Neunhäusern, die uns dann mit 2, 3 Leuten ausgeholfen haben. Und das ist tatsächlich so mittlerweile, ja.
4: Ja, und es gibt eine WhatsApp-Gruppe zwischen den Grafschafter Spielmannszügen. Also, und es gibt noch die vom RMV, also Regionalmusikverband Emsland Grafschaft Bentheim. Und ja, die Anfragen sind enorm geworden. Und ich habe jetzt gestern nochmal wieder eine Absage geschrieben. Man kann nicht überall sein. Und die Leute haben auch immer weniger Zeit.
0: Ist das vielleicht auch ein Grund, warum ein Schützenverein seinen eigenen Spielmannszug, ich will nicht sagen heranzüchtet, aber so seinen eigenen Spielmannszug sich aufbaut? Zum Beispiel in Gildehaus gibt es die Schützengilde Gildehaus und es gibt dann den vereinseigenen Spielmannszug Gildehaus.
4: Wir sind auch alle vereinseigen.
0: Erzähl. Ja, genau.
3: Ja, wir auch. Und das wird auch gefördert vom Verein, das muss man ganz klar sagen. Die haben schon ein großes Auge auf uns, dass wir uns weiterentwickeln und so weiter. Aber das ist schon gut so, wenn der Verein einen eigenen Spielmannszug hat. Also wir bekommen es ja wirklich mit. Es wird nicht einfacher, eine Begleitung für die Durchzüge zu bekommen. Also
1: und man muss auch sagen, wenn man jetzt zum Beispiel, wie jetzt von der Blanke, beim Mokol spielen, man ist auch wirklich rundum versorgt. Man muss sich selber um nichts kümmern. Man wird mit Getränke versorgt, mit Essen und so weiter. Das macht dann ja auch schon viel, ne? Wenn man dann so gut versorgt wird. Man wird herzlich aufgenommen. Das macht immer sehr viel Spaß. Das macht dann ja auch, macht auch Spaß, dass man auch wieder dran teilnehmen will halt auch, ne?
0: Wir befinden uns ja jetzt am eigentlich offiziellen Start der Schützenfestsaison 2026. Heute auch oder an diesem Wochenende auch hier bei uns im Großen Sand. Was ratet ihr denn einem Schützenverein, dem kurzfristig Musiken abhandengekommen ist? Kann man da irgendwie schnell vermitteln? Gibt es so wie eine Notfall-Hotline, wo man anrufen kann und sagt, hier, pass auf?
2: Auf jeden Fall sollte man sich melden und dann kann man versuchen, untereinander irgendwo den Kontakt zu knüpfen, ob man irgendwo jemanden finden kann oder eine Truppe zusammenstellen kann.
4: Ja. Jeder kennt einen. Ja, oder so, hier, geh mal den, frag mal den, der hat vielleicht noch Zeit oder so. auch kurzfristig ist alles machbar, aber.
1: Selbst über Google kannst du ja reingeben. Spielmannszüge Nordhorn, da findest du Bocholt, findest du Blanke. Das ist so kann man sie ja auch letztendlich irgendwo, kann man sich den Kontakt erschaffen dann, ne?
4: Richtig.
0: Wir können ja an dieser Stelle mal mitteilen, wie man mit euch Spielmannszügen, in Kontakt treten kann. Wenn wir mal beim Spielmannszug Lager anfangen, wo findet man euch im Internet? Facebook, Instagram, TikTok?
3: Wir sind online. Wir haben eine Internetseite, einen kleinen Auftritt. Wir haben unsere WhatsApp-Gruppe natürlich. 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
1: So ein Instrument kostet Geld, wenn man sich eine Pauke anschaffen möchte, eine Lyra, Querflöten. Es gibt Instrumente, die kriegst du ganz günstig. Ist halt nur die Frage, ist es qualitativ so, dass man damit einen tollen Sound auf der Straße beim Umzug daher rauskriegt? Man sagt ja mal, jeder kann Mitglied werden, Instrumente werden gestellt, aber das muss ja auch irgendwie bezahlt werden, ne?
2: Wir haben aktuell Instrumente angeschafft und wir legen eigentlich immer ein bisschen, also schon Wert auf Qualität, weil die Instrumente gehen auch etliche Jahre mit. Unsere alte Pauke, die hatten wir jetzt, ich glaube, über 20, 25 Jahre im Einsatz, die wurde jetzt neu angeschafft. Auch neue Flöten haben wir jetzt gekauft und Trommeln werden auch noch kommen. Wie gesagt, das muss auch schon eine gewisse Qualität haben, denn wenn man da so viel Zeit und Energie reinsetzt, dann will man auch auf vernünftigen Instrumenten spielen.
1: Ja, so eine Pauke,
3: um den Dreh.
2: 1200 Euro, 1400 Euro muss man anlegen mit Zubehör und so weiter, dann da ist man ganz schnell. Eine gute Zess-Sandner-Flöte, ja, muss man auch mittlerweile 80 Euro hinlegen oder nimmt man die etwas bessere, ist man bei 150 Euro. Also da gibt es schon noch Unterschiede.
1: Entschuldigung, dann hast du Schwimmerzüge dabei, die haben vielleicht 2, 3 Pauken, mehrere Flöten, dann ist vielleicht noch Saxophon hier oder da kommt ja schon einiges
4: zusammen. Ja, da rennt eine Menge Geld rum.
1: Plus Uniform.
4: Ja, aber warum wir das alles anbieten können, ist, wir verdienen unser Geld damit. Ne, das, was wir verdienen beim Auftritt, das fließt wieder in unser Hobby rein. So einfach funktioniert das. Nur ungefähr 10% kriegen wir durch Fördergelder. Ne, also das ist sogar nicht mal unser Problem, weil wir können ja quasi... Ja, hört sich jetzt doof an, aber man kann ja im Moment ja sogar schon die Auftritte aussuchen, was gar nicht unser Anliegen ist. Wir wollen ja auch auftreten, wir wollen unsere Musik machen. Dann nehmen wir auch ein bisschen Geld dafür, weil wir auch sagen, wir wollen das auch weiter in unsere Ausbildung einstecken und natürlich auch Instrumenten und so weiter.
1: Instrumente müssen vielleicht mal repariert werden, gewartet werden. Uniformjacken jetzt als Beispiel müssen vielleicht mal erweitert werden, Jackenerweiterungen oder
5: Wolltest du auf mich anspielen jetzt?
1: Nein, aber das ist,
5: weil die Jacke nicht passt.
1: Das ist ja wie bei der Schützenuniform auch. Beim Schützenverein gibt es ja so Tauschbörsen. Gibt es das bei euch auch, dass man sagt, hier, da passt du jetzt vielleicht besser rein? Oder so?
5: Also wir haben schon, ich glaube, das ist in allen Vereinen Jacken, die dann, ich sag mal, nicht ausgeben, aber die nicht mehr passen oder die gibt man weiter. Gute Jacken, die werden aussortiert und dann versucht man die schon auf so eine Tauschbörse beziehungsweise irgendwo weiterzugeben. Ne? So eine neue Jacke, ich glaube, Fertigung bist du auch irgendwo bei 300, 380 bis 400 Euro mit Sicherheit mittlerweile.
6: Meine Jacke kam 350 Euro.
5: Ja, wie gesagt, wir versuchen schon bei uns jetzt im Spielmannszug, also die Kinder haben eigentlich immer Jacken von uns, vom Verein bekommen. Und wir bekommen auch so Unterstützung vom Hauptverein. Wir haben gerade neue Lien bekommen. Wir haben aber auch natürlich auch, muss man ehrlich sagen, ohne Sponsoren geht es manchmal auch nicht. Wenn die nicht da wären, ist das alles schwierig. Aber wie Marino schon sagte, wir haben durch unsere Auftritte finanzieren wir das alles selber. Und da ist ja wieder, kommen wir wieder zu dem Thema, ja, Spielmannszüge, Schützenvereine, da wird ja nur getrunken und nur gesoffen, wenn ich so sagen darf. Es ist nicht so. Also wir tun da wirklich viel für, haben wir zu Anfang schon gesagt, Gemeinschaft. Und das Geld fließt komplett wieder in den Verein auch rein. Jetzt die Instrumente oder Jacken oder ist egal, was benötigt wird, die Sachen werden dann angeschafft. Und das sind alles von den Verdiensten, wo wir das ganze Jahr für auftreten.
4: Ja, da gebe ich Timo vollkommen recht, weil das Geld, diese Tausende von Euro, die wir an Material reinstecken müssen, die verdienen wir uns selber und die werden sofort wieder in unser Hobby reinvestiert.
1: Hinzu kommt vielleicht noch, ich hatte das gedacht, sowas wie eine Vereinsfahne. Bei einer Lyra sieht man ab und zu mal hier so ein paar Bömmelchen runterflattern und
2: die Schweife und
1: Logo oder sowas,
4: ja,
1: ne?
4: Ja, ich habe einen Wimpel dran mit dem Vereinslogo drauf, ja. Mhm.
1: Es musste auch angeschafft werden.
5: Ja, wir haben jetzt gerade die Anfrage für eine neue Standarte für einen Spielmannszug. Ja, die beläuft sich auf 4.200 Euro. Dann weiß man mal, wo die Kosten alle oder wo die Kosten liegen.
4: Ja, da hat Timo recht, ne? Wir haben auch Sponsoren.
2: Ja, nur Sponsoren und es gibt ja, wie bei Schulen oder anderen Vereinen, wir haben mit dem Lager auch unseren Jugendförderverein, der speziell nochmal für die Jugend nochmal ein paar Jacken angeschafft hat. Auch unsere Jugendflöten werden hoffentlich noch nur gefördert. Also Unterstützung ist schon da, wie gesagt, auch natürlich vom Verein direkt. Da wird schon viel Geld mit reingepumpt.
1: Ich habe dann überhaupt gar keine Ahnung, deswegen frage ich mal, gibt es irgendwie Unterstützung vom Landkreis, von der Stadt, von der Gemeinde und sonst was?
4: Ja, genau.
1: Und vom es gibt doch hier noch diesen Regionalmusik.
4: Genau, der Regionalmusikverband, der informiert regelmäßig, wo man nochmal was beantragen kann. Man kann ja Förderanträge anstellen ohne Ende. Mal teilweise bieten Banken sowas an und so weiter. Wenn man sagt, wir machen sowas hier, um Kultur zu fördern. Wir machen ja Kulturförderung, wir machen Traditionsförderung und so weiter. Und das, und da kann man ja auch immer noch sich für fördern lassen. Aber das meiste Geld ist nach wie vor alles Eigenregie, Eigenarbeit. Durch Mitgliedsbeiträge wird das zum Beispiel in unserem Fall gar nicht gemacht. Wir haben zum Beispiel 12 Euro Mitgliedsbeitrag und erst ab 18 Jahren.
2: Verein, es gibt noch das Fördergremium die Emsländische Landschaft in Sögel.
4: Ja, genau. Und das wissen wir alles durch den RMV.
2: Genau.
4: Schön. Deswegen werden wir werden auch vom Emsland gefördert, das stimmt.
2: Ja.
4: Liegt ja auch daran, das ist ja auch ein Gebiet, ne? Wenn man sagt, wenn man die Grafschaft Bentheim alleine nehmen würde, das würde ja gar nicht funktionieren.

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